Moin Moin allerseits und herzlich willkommen bei Backstage. Heute wieder mal mit einer Uli Jukebox. Mein Name ist Thorsten Schmidt und meine Uli Jukebox ist prall gefüllt mit 22 Singles. Und die sind alle aus dem Jahr 1965. Es sind nicht nur deutsche Singles dabei, sondern auch Singles aus England und den USA, aus Italien, aus den Niederlanden, aus Kanada und sogar aus Mexiko. Und wir fangen heute an mit dem Lied über Anneliese Braun von den Mamas und den Papas.

Es gibt Beat, es gibt Pop, es gibt Rock'n'Roll in der nächsten Stunde und alle Singles, die heute in meiner Oldie Jukebox stecken, die stammen aus dem Jahr 1965. Und die nächsten Songs, die kommen von Chet and Jeremy, von Manfred Mann, von Dusty Springfield und von den Beatles. Zunächst also Chet and Jeremy. Ihr Titel Why Should I Care wurde nur in Italien als Single ausgekoppelt. Und ich drücke die Taste C1 für Chet and Jeremy.

I Need You, ein Song aus dem Beatles-Film Help und deshalb auch überall auf dem Soundtrack-Album erhältlich. Eine Single-Auskopplung gab es hingegen nur in Italien. Ja, ich habe heute mehrere Singles aus Italien in meiner Oldie-Jukebox. Georgie Fame kommt als nächster mit Something. Und das ist kein Beatles-Cover, der Song von George Harrison, der wurde ja erst 4 Jahre später veröffentlicht. Dieses Something war eine Komposition von John Mayall für Georgie Fame. Und danach die Animals mit einem Welthit, It's My Life. Platz 7 in England, Platz 5 in Norwegen, Platz 12 in den Niederlanden, Platz 2 in Kanada, Platz 10 in Australien und Platz 23 in den USA. Ja, und in der deutschen Hitparade? Fehlanzeige. Also zunächst Georgie Fame und danach die Animals.

Eine reichlich ungewöhnliche Fassung von House of the Rising Sun. Und wenn man es nicht weiß, dann kommt man wohl nicht drauf, dass hier Duane Eddy seine Twangy Guitar bearbeitet hat. Diese Aufnahme ist nur in sehr wenigen Ländern auf einer Single erschienen. Bei mir steckt eine holländische Colpix-Single in meiner Oldie-Jukebox. Alle Singles, die wir in dieser Stunde hören, stammen aus dem Jahr 1965. Und dieses Jahr 65 war, musikalisch gesehen, ein sehr spannendes Jahr. In den USA war die British Invasion mit den vielen englischen Beatgruppen auf dem Höhepunkt ihres Erfolges. In England hatte sich der Beat längst durchgesetzt, nicht nur mit den Beatles und den Rolling Stones. Und in Deutschland, da schafften es kaum noch Schlager in die deutsche Hitparade. Und wenn, dann waren es junge Interpreten wie Drafi Deutscher, Manuela, Roy Black oder Peggy March. Und die alten Schlagerbarden hatten ausgedient. Einen Welthit im Jahr 65, den schaffte Roger Miller mit der Trucker-Hymne King of the Road. Und ja, das hätten wohl viele gern gehabt. Der Mann als König der Landstraße, einsam und allein unterwegs und die Frau brav zu Hause in der Küche. Da war Jody Miller aber so gar nicht mit einverstanden und sie antwortete mit Queen of the House und kam damit auf Platz 12 der amerikanischen Charts. Und dabei war Jody Miller keineswegs die Ehefrau von Roger Miller, sie hatten nur rein zufällig denselben Nachnamen. Auf Jody Miller folgen Val Dunican und Bobby Cotiola.

Single-Hits aus dem Jahr 1965 stecken heute in meiner Oldie-Jukebox und damals war ich noch ein Kind. Und mich haben die Musikboxen fasziniert, in die man reinschauen konnte, wenn ich beobachten konnte, wie ein Arm vollautomatisch die gewünschte Platte herausfischte und auf den Plattenteller legte. Und natürlich konnte man seinen Groschen nicht nur für einen Hit, sondern auch für eine Single-Rückseite einschmeißen, hat nur kaum einer gemacht. Aber ich mache das jetzt. In der Oldie-Jukebox steckt einer der größten Hits der Lords, Poor Boy, aber ich drücke für die Rückseite, für Poison Ivy. Und das wird dann unsere Single-Rückseite der Woche.

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1: Bumblebee ist häufig gecovert worden, aber diese Aufnahme der Searchers ist eher selten zu hören. Wir finden sie auf der LP Sounds Like the Searchers, in Deutschland bei Vogue schlicht als The Searchers in die Läden gekommen. Eine Single gab es nur in den USA bei Cub Records. Bei Chuck Berry war es genau umgekehrt. It's My Own Business erschien in den Staaten auf der LP Fresh Berries und eine Single dazu gab es nur in England.

Diese Single lässt mich ein bisschen ratlos zurück. Hat Bill Haley geheiratet? Und wen hat er Toni geheiratet? Eine Frau mit so einer Mickey-Maus-Stimme? Wie auch immer, wir waren nicht dabei. Aber eines ist gewiss, wir sind in dieser Sendung bei den Liebesliedern angekommen. Und deshalb besingt jetzt Ray Charles seine Liebste, You Be My Baby, eine Komposition von Doc Pomus und Maud Schumann. Und mal wieder eine Aufnahme, die nur in Italien auf einer Single veröffentlicht wurde.

Wunderschöner Motown-Sound von den Supremes. My World is Empty Without You kam in den Staaten auf Platz 5. 22 Hitsingles steckten heute in meiner Oldie-Jukebox und die Songs, die kamen alle aus dem Jahr 1965 und waren Hits in England oder in den USA. Die Singles, die kamen aber aus vielen verschiedenen Ländern, weil die Songs nicht überall als Single erschienen sind. Es waren Singles aus Italien dabei, aus den Niederlanden, England und den USA und auch aus Deutschland. Aber die obskurste Single, die kommt zum Schluss und die kommt aus Mexiko. Ich weiß es wirklich nicht mehr, wie diese Single in meine Sammlung gekommen ist, aber ich weiß warum, weil es nämlich eine Single der Rattles ist. Bevor die Rattles all ihre Platten beim Starclub-Label veröffentlichten, hatten sie bereits einige Scheiben für die Ariola eingespielt, sogar eine ganze LP mit dem Titel Liverpool Beat. Eine deutsche Beatband spielte Liverpool Beat und coverte amerikanische Hits. So genau hat man's halt nicht genommen. Die LP verkaufte sich aber auch nicht besonders gut, weshalb man in Deutschland auf eine Single-Auskopplung verzichtet hat. Anders in Mexiko. Da erschien diese eine Single der Rattles mit den beiden Songs The Do Run Run und Mr. Moonlight. Und ich finde diese Aufnahmen ganz schön, weil man hört, mit wie viel Spaß und Augenzwinkern diese Songs gerockt wurden. Und ich verabschiede mich mit der letzten Single aus meiner Oldie-Jukebox für heute mit den Rattles. Mein Name ist Thorsten Schmidt und ich sage wie immer Tschüss und hoffentlich bis bald.

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2: Guten Abend, liebe Zuhörer. In der Januar-Ausgabe des Rock'n'Roll-Museums habe ich hier noch an seinen 80. Geburtstag am 5. Januar erinnert. Und nun, nur 7 Monate später, kam die Nachricht, dass Sam Phillips, der Betreiber des legendären Sun-Labels, am 30. Juli verstorben ist. Deshalb möchte ich heute und in 4 Wochen noch einmal das einflussreiche musikalische Wirken von Sam Phillips würdigen und beleuchten. Dabei beschränke ich mich ausschließlich auf veröffentlichte Aufnahmen der Jahre 1951 bis 58 und verwende dabei, soweit sie mir zur Verfügung stehen, die alten Sun-Singles, um ein möglichst authentisches Klangbild zu vermitteln. Gelegentliches Rauschen und Kratzen lässt sich dabei leider nicht ganz vermeiden. Als Sam Phillips im Januar 1950 sein kleines Aufnahmestudio in der Union Avenue Nummer 706 in Memphis in Tennessee eröffnete, war er gerade 27 Jahre alt und arbeitete schon seit Jahren als Radio-DJ. Seit früher Jugend zeigte er eine Vorliebe für schwarze Musik, insbesondere den Blues. Und es war diese ehrliche Musik, wie er sie nannte, und dazu rechnete er auch die unverfälschte Country-Musik der einfachen Leute, die er nun mit lokalen Musikern aus Memphis und dem weiteren Umland aufnahm und unabhängigen Plattenfirmen zur Veröffentlichung anbot. Die ersten Abnehmer seiner Blues-Produktion, unter anderem mit B.B. King, waren ab Sommer 1950 die Gebrüder Bihari mit ihrem Modern-Label in Los Angeles. Am 5. März 1951 produzierte Phillips erste Aufnahmen mit der Band von Ike Turner, die er jedoch nicht Modern, sondern Chess Records in Chicago anbot. Und eine dieser Aufnahmen, Rocket 88 mit Jackie Branston als Sänger, erreichte im Juni 1951 die Nummer 1 der Rhythm and Blues Charts. Ein weiterer Musiker, dessen Aufnahmen Sam Phillips ebenfalls an Chess weiterleitete, war der bullige Schauter und Harmonikaspieler Chester Burnett, der sich Howlin' Wolf nannte. Sein Song Mr. Highwayman entstand im Januar 1952.

Die etwas naive Praxis von Sam Phillips, seine Produktion nicht nur an Modern Records, sondern auch an Chess zu verkaufen, verärgerte Modern derart, dass diese Firma die Beziehung zu Phillips abbrach und nun mit Hilfe von Ike Turner Selbstaufnahmesessions vor Ort abhielt. Und auch die Verbindung zu Chess lief ein Jahr später im Herbst 1952 aus. Bereits im April 1952 hatte Phillips mit zwei Platten das Wagnis eines eigenen Labels begonnen, das er Sun nannte, jedoch ohne besonderen Erfolg. Als dann im Herbst 1952 die Beziehung zu Chess endete, konzentrierte er seine Arbeit wieder auf das eigene Label mit dem gelben Sonnenstrahlen-Etikett. Im Januar 1953 veröffentlichte er drei neue Platten, sämtlich mit Bluesaufnahmen. Eine davon war »We All Gotta Go Sometime« auf Sun 178 von Joe Hill Lewis, den Phillips bereits seit Sommer 1950 für Modern aufgenommen hatte. Joe Hill Lewis trat als Ein-Mann-Band auf. Er sang und spielte dazu Gitarre, Mundharmonika und Schlagzeug. Bei »We All Gotta Go Sometime« wurde er noch von einem Pianisten unterstützt. Im März 1953 brachte Sam Phillips dann auf Sun 180 die Instrumentalaufnahme Easy des Mundharmonika-Virtuosen Big Walter Horton heraus, mit dem er auch schon ab Anfang 1951 Aufnahmen für Modern produziert hatte.

Ebenfalls im März 1953 hatte Sam Phillips mit Sun 181 eine Platte veröffentlicht, die sich zum ersten Hit seines eigenen Labels entwickelte. Bearcat mit Rufus Thomas, ein populärer schwarzer Radio-DJ, erreichte im Mai 1953 Platz 3 der Rhythm and Blues Charts als melodiöse Kopie und Antwortsong auf den Nummer 1-Hit Hound Dog von Big Mama's Thornton. Von Rufus Thomas aber später mehr. Am 1. Juni 1953 fand im Sun-Studio eine außergewöhnliche Aufnahmesession statt. Sam Phillips nahm eine schwarze Vokalgruppe auf, ein musikalisches Genre, das bei Sun völlig aus dem Rahmen fiel. Und die fünf Vokalisten mit dem Leadsänger Johnny Bragg wurden von einem bewaffneten Aufseher eskortiert, denn sie waren Insassen des Tennessee-Staatsgefängnisses in Nashville. Einer der beiden Songs, die Phillips mit den Prisoners, so der Name der Gruppe, aufnahm, hieß Just Walking in the Rain und er verzeichnete nach der Veröffentlichung auf Sun 186 beachtlichen lokalen Erfolg. Zu einem weltweiten Hit wurde der Song dann drei Jahre später, Ende 1956, in einer Pop-Version von Johnny Ray. Hier aber jetzt das schwarze Original der Prisoners.

Und nun die beiden unmittelbar auf die Prisoners-Platte folgenden Sun-Singles 187 und 88, die Sam Phillips am 8. Juli 1953 veröffentlichte. Auf beiden Platten war eine Instrumentalbegleitung zu hören, die zeitlich das vorausnahm, was unter Phillips Regie dann ein Jahr später mit weißen Country-Musikern als Rockabilly-Sound musikalische Formen annahm. Zuerst Herman Little Jr. Parker und seine Blue Flames mit Feelin' Good, aufgenommen am 18. Juni 1953 mit Anleihen an den monotonen Boogie-Rhythmus von John Lee Hooker. Little Jr. Parker bescherte Sam Phillips mit Feelin' Good einen zweiten Hit für Sun, der Position 5 der Rhythm and Blues Charts erreichte. Weniger Erfolg verzeichnete Rufus Thomas mit Tiger Man auf seiner zweiten Sun-Single 188, obwohl die Aufnahme es wahrlich verdient hätte. Autor von Tiger Man war der vorhin erwähnte Joe Hill Lewis, dessen eigene Aufnahme vom November 1952 Sam Phillips jedoch unveröffentlicht ließ.

Am 1. November 1953 veröffentlichte Sam Phillips mit Sun 192 die zweite Platte von Little Junior Parker and the Blue Flames. Beiden Seiten dieser Single darf das Etikett Klassiker zuerkannt werden, denn Love My Baby offenbart einen astrein Rockabilly-Sound, gespielt von schwarzen Musikern. Und Mystery Train, das ich hier auslassen möchte, diente knapp zwei Jahre später im Juli 1955 Elvis Presley als Vorlage für seine letzte Sun-Single. Mit Sun 200 erschien Mitte April 1954 die zweite Sun-Platte von Little Milton Campbell, der im Juli 1953 als 18-Jähriger von Ike Turner zu Sun gebracht worden war. Im Gegensatz zu fast allen Bluesmusikern auf Sun hatte der junge Milton Campbell noch zu keiner eigenen Ausdrucksform gefunden und auf seiner zweiten Sun-Platte mit dem Song »If You Love Me, Baby« war unüberhörbar Elmore James als Vorbild zu erkennen. Zunächst aber »Little Junior Parker« und »Love My Baby«.

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1: Am 5. Juli 1954 ereignete sich dann das, was den Namen Sam Phillips hauptsächlich zur Legende werden ließ. An diesem Tag machte er erneut, ein erster Versuch im März 1954 war gescheitert, professionelle Aufnahmen mit dem damals 19-jährigen Elvis Presley. Elvis hatte das Sun-Studio zuvor schon zweimal, im Sommer 1953 und Januar 1954 besucht, um private Aufnahmen gegen Bezahlung zu machen. Seine langweiligen Balladenaufnahmen von damals ließen aber nichts von dem erahnen, was Elvis am 5. Juli 1954 zum Ende der Session, zu der Sam Phillips den Gitarristen Scotty Moore und den Bassisten Bill Black hinzugezogen hatte, vortrug. Eine Interpretation des 1946er Blues-Songs »That's All Right« von Arthur Crudup. Phillips war begeistert. Das war es, wonach er gesucht hatte. Ein weißer Blues-Sänger mit einer Instrumentalbegleitung aus einer Kombination von Blues- und Country-Elementen. »That's All Right« gekoppelt auf »Sun 209« mit einer gleichermaßen angerockten Version des 1947er Bluegrass-Songs »Blue Moon of Kentucky« entwickelte sich schnell zum lokalen Hit in Memphis. Nach ersten Konzertauftritten in Memphis folgten im Oktober 1954 Auftritte in den Live-Radiosendungen der Grand Ole Opry und des Louisiana Hayride, die dem Namen Elvis Presley erste überregionale Bekanntheit verschafften. Kurz zuvor hatte Sam Phillips Ende September 1954 mit Sun 210 eine zweite Platte von Elvis veröffentlicht, auf der er neben einer Neufassung des 1948er Rhythm and Blues Hits Good Rockin' Tonight auch mit I Don't Care If the Sun Don't Shine zu hören war, das Elvis vermutlich in der Dean Martin Version von 1950 kannte.

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1: Am 10. November 1954 veröffentlichte Sam Phillips die beiden auf die eben gehörte Elvis Presley-Platte unmittelbar folgenden Sun-Singles 211 und 12. Und an ihnen lässt sich gut erkennen, in welchem musikalischen Umfeld die Presley-Aufnahmen bei Sun damals stattfanden. Auf Sun 211 brachte die Country-Band von Malcolm Yelvington and the Star Rhythm Boys eine Neuauflage des 1949er Rhythm and Blues-Hits Drinkin' Wine, Spody Odie. Bei dieser schönen Aufnahme fehlte Malcolm Yelvington aber im Vortrag die Aggressivität des 17 Jahre jüngeren Presley. Und die Instrumentalbegleitung mit Steel-Gitarre und Honky-Tonk-Piano klang noch recht traditionell. Den Bluesmann Dr. Isaiah Ross hatte Sam Phillips schon Ende 1951 für Chess Records aufgenommen. The Boogie Disease von Dr. Ross auf Sun 212 halte ich für eines der Glanzstücke unter den Sun Blues Aufnahmen. Denn hier demonstrierte Sam Phillips eindrucksvoll seine einmalige Aufnahmetechnik, bei der das Spiel von Dr. Ross und seiner beiden Begleiter zu einem kompakten Sound verdichtete.

Als am 30. April 1955 die vierte Sun-Platte von Elvis Presley erschien, hatte er durch ständige Tourneen und fast allwöchentliche Auftritte in der Live-Radio-Show des Louisiana Hayride in Shreveport einen solchen Bekanntheitsgrad in den Südstaaten erreicht, der das Interesse großer Plattenfirmen weckte. Und seine Platten verkauften sich gut, wie diese, seine vierte, Sun 217 mit Baby Let's Playhouse, mit der Elvis auch erstmals den Sprung in die nationalen Country- und Western-Charts schaffte, mit Position 5 als höchster Notierung im Sommer 1955. Für mich ist Baby Let's Playhouse Presleys beste Rockabilly-Aufnahme, geradezu ein Musterbeispiel dieser Spielart. Denn wie hier die recht lahme Rhythm and Blues-Vorlage von Arthur Gunter in einen höchst aufregenden und mitreißenden Song umgeformt wurde, möchte ich durchaus als sensationell bezeichnen. Und Gitarrist Scotty Moore ließ bei seinem Solo erkennen, dass er die 1953er Sun-Aufnahmen von Little Junior Parker recht aufmerksam gehört hatte. 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

Mit dem schwarzen Sänger Billy the Kid Emerson hatte Sam Phillips zuerst im Januar 1954 Aufnahmen gemacht und dann in der Folgezeit 3 Platten von ihm auf Sun herausgebracht. Für seine 4. Sun-Single nahm Billy Emerson am 31. Mai 1955

einen Song auf, den Billy Lee Riley dann 1,5 Jahre später im Januar 1957 zu einem Klassiker des Sun Rockabilly Sounds verwandelte, Red Hot. Hier aber gleich das schwarze Original von Billy the Kid Emerson auf Sun 219. Am gleichen Tag, am 21. Juni 1955, erschien mit Sun 221 auch die allererste Platte von Johnny Cash and the Tennessee Two. Und Cry, Cry, Cry konnte sich einige Monate später im November 55 für eine Woche auf Platz 14 in den Country-Charts platzieren. Der damals 23-jährige Johnny Cash bot mit seinen eigenen Songs zu der sparsam schlichten Begleitung von Gitarrist Luther Perkins und Bassist Marshall Grant eine höchst individuelle Vortragsweise, der er über Jahrzehnte treu blieb und die dem entsprach, was Sam Phillips als ehrliche Musik verstand. Ja, soweit für heute. Mehr über den am 30. Juli verstorbenen Sam Phillips und sein Sun-Label dann in 4 Wochen am 4. Oktober. Bis dahin, tschüss, ihr Werner Voss.

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Hier in meiner Good Times Radio Show. 1962. Gerd Krause am Start aus Rothenburg an der Wümme. Schön, dass ihr eingeschaltet habt. Schwerpunkt ist heute das Jahr 1962. Seid herzlich willkommen und gute Unterhaltung.

Locomotion, das war Little Eva aus dem Jahr 1962. The power is in the mix. In diesem Song geht es um Mädchen und um einen fiesen Typen. Dion warnt die Mädchen, sie sollen sich von dem Kerl fernhalten. Er ist The Wanderer.

1962 war Konrad Adenauer Bundeskanzler. Unser Bundespräsident hieß Heinrich Lübke und John F. Kennedy war Präsident der Vereinigten Staaten. Brasilien gewann 1962 die Fußball-WM und der 1. FC Köln war deutscher Meister. 1962 kam die Musikkassette auf den Markt und in England produzierte eine Popband ihre ersten Probeaufnahmen. Sie präsentierten die Songs bei der Plattenfirma Decca und wurden abgelehnt. Der Name der Band: The Beatles. Der monatliche Durchschnittslohn lag 1962 bei 241 Euro und der Liter Benzin kostete 31 Cent.

Waking up is hard to do. Neil Sedaka ist traurig. Er fleht sein Mädchen an, sich doch an die schöne, gemeinsame Zeit zu erinnern. Denn er weiß genau, dass es ihm schlecht geht, wenn sie ihn verlässt. 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

das Fernsehen im Jahr 1962. Im Februar spielt Roger Moore den Ritter Ivanhoe und erlebt zahlreiche Abenteuer. "77 Sunset Strip" heißt eine amerikanische Krimiserie im ersten Programm. Im Juli ist die Funkstreife ISA 12 in München unterwegs. Im Oktober startet die Western-Serie Bonanza. Patrick McGoohan ist im Geheimauftrag für John Drake unterwegs. Maverick heißt die Western-Serie mit James Garner. Who in the town are strangers there? Maverick is the name. Riding the trails to who knows where, but this is coming. In England läuft die erste Folge von Simon Templar.

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Contours mit ihrem einzigen Top 40 Hit in den USA. Do You Love Me kletterte in den Billboard Hot 100 bis auf Platz 3. 1, 2, 1, 2, 3, 4.

In meinem Chartrückblick gehe ich rüber nach England. Hier kommen die ersten drei Plätze der UK Top 40 vom 3. Mai 1962. Auf Platz 3 Bruce Channel.

Wonderful Land, das waren The Shadows. Platz 1 der UK Top 40 vom 3. Mai 1962. 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Ricky Nelson reist um die ganze Welt und hat in jedem Hafen ein Mädchen, das auf ihn wartet. Traveling Man, hier die Geschichte von Ricky Nelson. I'm a

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Der Kommissar, eine Krimiserie und ihre Musik. Erich Thiemann ist Möbelhändler. Er wohnt in Nürnberg und ist nach München gereist. In einer Gaststätte will er sich erfrischen und bekommt reichlich alkoholische Kaltgetränke verabreicht. Am nächsten Tag wird er am Ufer der Isar tot aufgefunden. Er wurde auch ausgeraubt. Ein Fall für Kommissar Keller und sein Team. Die Ermittler bekommen es mit einem undurchsichtigen Knappenwirt zu tun. Welche Rolle spielt eine eiskalte Blondine? Und wer sind die fünf alten Männer? Fragen über Fragen. Die Schrecklichen heißt die 11. Folge aus der beliebten Krimiserie. Auf meiner Webseite findet ihr wie immer einen YouTube-Link zur Folge. Hier die Musik.

0: dir das an? Was machen wir nun?
1: Wieso?
0: Na, so viele Platten noch und keine Zeit mehr, sie zu spielen.
1: Vielleicht gehen unsere Schlagerfreunde in ihr Schallplattengeschäft und hören sie sich da an.
0: Eine gute Idee. Also, anhören müssen sie sich unbedingt die, dann die, naja, und diese da.
1: Und die.
0: Aber die hier müssen wir auf jeden Fall noch jetzt spielen.
2: Genau, und damit komme ich zum Ende meiner Sendung. Danke fürs Zuhören und tschüss.

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Hier in meiner Good Times Radio Show. 1962. Gerd Kraus am Start aus Rothenburg an der Wümme. Schön, dass ihr eingeschaltet habt. Schwerpunkt ist heute das Jahr 1962. Seid herzlich willkommen und gute Unterhaltung.

The Locomotion, das war Little Eva aus dem Jahr 1962. The power is in the mix. In diesem Song geht es um Mädchen und um einen fiesen Typen. Dion warnt die Mädchen, sie sollen sich von dem Kerl fernhalten. Er ist The Wanderer.

1962 war Konrad Adenauer Bundeskanzler. Unser Bundespräsident hieß Heinrich Lübke und John F. Kennedy war Präsident der Vereinigten Staaten. Brasilien gewann 1962 die Fußball-WM und der 1. FC Köln war deutscher Meister. 1962 kam die Musikkassette auf den Markt und in England produzierte eine Popband ihre ersten Probeaufnahmen. Sie präsentierten die Songs bei der Plattenfirma Decca und wurden abgelehnt. Der Name der Band, The Beatles. Der monatliche Durchschnittslohn lag 1962 bei 241 Euro und der Liter Benzin kostete 31 Cent.

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1: Breaking up is hard to do. Nils Sedaka ist traurig. Er fleht sein Mädchen an, sich doch an die schöne, gemeinsame Zeit zu erinnern. Denn er weiß genau, dass es ihm schlecht geht, wenn sie ihn verlässt.

Das Fernsehen im Jahr 1962. Im Februar spielt Roger Moore den Ritter Ivanhoe und erlebt zahlreiche Abenteuer. "77 Sunset Strip" heißt eine amerikanische Krimiserie im ersten Programm. Im Juli ist die Funkstreife ISA 12 in München unterwegs. Im Oktober startet die Western-Serie Bonanza. Patrick McGoohan ist im Geheimauftrag für John Drake unterwegs. Maverick heißt die Western-Serie mit James Garner. In England läuft die erste Folge von Simon Templar.

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Die Contours mit ihrem einzigen Top 40 Hit in den USA. Do You Love Me kletterte in den Billboard Hot 100 bis auf Platz 3. 1, 2, 1, 2, 3.

In meinem Chartrückblick gehe ich rüber nach England. Hier kommen die ersten drei Plätze der UK Top 40 vom 3. Mai 1962. Auf Platz 3 Bruce Channel.

Wonderful Land, das waren The Shadows. Platz 1 der UK Top 40 vom 3. Mai 1962. 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Ricky Nelson reist um die ganze Welt und hat in jedem Hafen ein Mädchen, das auf ihn wartet. Traveling Man, hier die Geschichte von Ricky Nelson. I'm a

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Der Kommissar, eine Krimiserie und ihre Musik. Erich Thiemann ist Möbelhändler. Er wohnt in Nürnberg und ist nach München gereist. In einer Gaststätte will er sich erfrischen und bekommt reichlich alkoholische Kaltgetränke verabreicht. Am nächsten Tag wird er am Ufer der Isar tot aufgefunden. Er wurde auch ausgeraubt. Ein Fall für Kommissar Keller und sein Team. Die Ermittler bekommen es mit einem undurchsichtigen Knappenwirt zu tun. Welche Rolle spielt eine eiskalte Blondine? Und wer sind die fünf alten Männer? Fragen über Fragen. Die schrecklichen,

0: dir das an? Was machen wir nun?
1: Wieso?
0: Na, so viele Platten noch und keine Zeit mehr, sie zu spielen.
1: Vielleicht gehen unsere Schlagerfreunde in ihr Schallplattengeschäft und hören sie sich da an.
0: Eine gute Idee. Also, anhören müssen sie sich unbedingt die, dann die, naja, und diese da.
1: Und die.
0: Aber die hier müssen wir auf jeden Fall noch jetzt spielen.
2: Genau, und damit komme ich zum Ende meiner Sendung. Danke fürs Zuhören und tschüss.

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2: Guten Abend, liebe Zuhörer. In der heutigen Ausgabe des Rock'n'Roll Museums sollen Aufnahmen zu hören sein, die sämtlich eine gemeinsame Besonderheit aufweisen. Nämlich in den Texten der Songs werden die Titel anderer Songs oder deren Titelfiguren erwähnt oder sogar Teile von anderen Songs musikalisch zitiert. Das wohl früheste und zugleich auch erfolgreichste Beispiel eines Liedtextes, in dessen Story verschiedene Songtitel und Titelfiguren auftauchten, stammt von dem schwarzen Pianisten Larry Williams. Seine am 26. April 1957 in Los Angeles für Specialty Records aufgenommene ironische Liebeserklärung an seine kleine dicke Freundin Short Fat Fanny erreichte Ende Juli 57 Platz 2 der US Rhythm and Blues Charts und Position 5 in der Pop-Hitliste. Verwendete Larry Williams in seinem Short Fat Fanny Text schon unter anderem mehrere Songtitel von Little Richard Hits, so ging der bis heute völlig unbekannt gebliebene Rockin' Bradley aufs Ganze. Denn für seine Nummer Lookout vom November 1959 auf dem New Yorker Fire Label bastelte er den Text ausschließlich aus Little Richard Songtiteln zusammen. Und Bradleys Gesangsweise ähnelte zudem auch noch sehr der von Little Richard. Seinen letzten großen Hit in den USA verbuchte Little Richard im März 1958 mit Good Golly Miss Molly. Im September 58 brachte dann Bobby Hendrix, der zuvor in verschiedenen schwarzen Vokalgruppen, darunter kurzzeitig bei den Drifters gesungen hatte, Little Richard's Miss Molly in einem Song mit dem Chuck Berry-Helden Johnny B. Goode zusammen. Und daraus wurde Molly B. Goode, wobei auch noch weitere Titelfiguren anderer Songs Erwähnung fanden. Zu hören war diese Bobby Hendrix-Aufnahme auf einer Single des New Yorker Sue-Labels.

0: Miss Molly und Johnny B. Goode hatten sich in dem eben gehörten Song von Bobby Hendrix ja auf einer Party kennengelernt. Und das Thema Party lieferte auch mehrfach den Anlass, in Songtexten eine illustre Schar von Titelfiguren anderer Songs oder sogar deren Interpreten zu versammeln. Dafür jetzt drei Beispiele. Zuerst Don Coway, der sich zu Beginn seiner Solokarriere als Little Richard Nachahmer versuchte und auch zeitweilig zu Richards engerem Umfeld gehörte. Don Coways Party-Story trug den Titel Believe It or Not und wurde im November 1958 ebenfalls auf einer Single von Sue Records veröffentlicht, die numerisch unmittelbar auf die Bobby Hendrix-Platte folgte. Danach schildert Bob Norris eine Party, auf der sich als Gäste unter anderem Johnny B. Goode, Susie Q, Peggy Sue und Short Fat Fanny vergnügen. Party Time von Bob Norris erschien im April 1958 bei dem kleinen Cascade Label in Los Angeles. Schließlich noch der Bericht von einer Celebrity Party, also einer Party berühmter Leute, sämtlich Sänger und Sängerinnen, von denen auch mehr als ein Dutzend namentlich erwähnt werden. Reporter dieser Party waren The Scott Brothers, Horace und Warren Scott, deren Aufnahme man im Herbst 1960 auf einer Single des New York Skyline Labels erwerben konnte.
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0: In der Aufnahme von der Celebrity Party eben waren auch einige musikalische Kurzzitate zu hören. Und mit derartigen Kurzzitaten, und zwar von den Originalinterpreten, hatten bereits im Sommer 1956 in New York zwei junge Männer, Bill Buchanan und Richard Dickey Goodman, eine fiktive Comedy-Reportage über die Landung einer fliegenden Untertasse vom Mars zusammengefügt, die dann überraschend zu einem Nummer-3-Hit in den US-Pop-Charts aufstieg. Daraufhin strengten die Plattenfirmen der Originalinterpreten einen Urheberrechtsprozess gegen Buchanan und Goodman an, der aber zu deren Gunsten endete, zumal inzwischen auch die Plattenfirmen recht schnell die Werbewirkung für die nur in Schnipseln zitierten Platten erkannt hatten. Bis 1959 produzierten Buchanan und Goodman noch 8 weitere sogenannte Break-in-Platten. Vom März 1959 stammt ihre eher witzige Reportage über die Rückkehr des Frankenstein-Monsters. Nach Frankenstein 59 dann vom April 1957 die Aufnahme The Rock is Here to Stay mit Sandy Shaw and the Midtowners. Sandy übrigens mit einem Y am Ende, also nicht zu verwechseln mit der englischen Popsängerin der 60er Jahre Sandy Shaw. In diesem Verteidigungs- und Jubelsong für den Rock'n'Roll auf dem New Yorker Moonglow-Label wurden Bill Haley, Elvis Presley und Little Richard musikalisch kurz zitiert, allerdings nicht im Original.
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Und gleich noch zwei weitere Platten mit musikalischen Zitaten anderer Songs, wiederum nicht mit den Originalinterpreten. Anfang 1958 nahm die Band Bobby Poe and the Poe Cats im texanischen Fort Worth 4 Stücke auf, die dann kurz danach auf 2 Singles des White Rock Labels in Dallas veröffentlicht wurden. Die Poe Cats bestanden damals aus dem Gitarristen Bobby Poe und 2 weiteren weißen Musikern sowie dem schwarzen Pianisten Big L Downing. Auf der ersten White Rock Single war Big L Downing mit seinem Klassiker Down on the Farm zu hören. Auf der zweiten dann Bobby Poe mit Rock'n'Roll Record Girl, wobei wiederum Big L Downing einen kurzen Ausschnitt aus Good Golly Miss Molly einstreute, dem Bobby Poe ein Kurzzitat aus Jerry Lee Lewis' Whole Lotta Shakin' Goin' On anfügte. Anschließend dann aus der New Yorker Bronx das italo-stämmige Vokalquartett Nino and the Ebtides mit ihrer 8. Single, die im Herbst 1961 bis auf Platz 57 der US-Popcharts kam. Jukebox Saturday Night. In diesem Song erinnerten Leadsänger Antonio Aiello alias Nino und seine 3 Mitstreiter an 2 schwarze Vokalgruppenhits von Anfang 1958, nämlich The Book of Love von den Monotones und Get a Job von den Silhouettes. Außerdem wurde noch der damalige Hit Barbara Ann von den Regents, ebenfalls aus der Bronx, kurz zitiert.

Mädchennamen, die als Songtitel zu Hits wurden, tauchen in den Texten zahlreicher anderer Songs zumeist in der Weise auf, dass die Sänger ihre jeweiligen Freundinnen, den bekannten Titelheldinnen, vorziehen. So erklärte Bobby Darin in seinem Nummer 9 Hit Queen of the Hop, aufgenommen am 10. April 1958 in New York für Atlantic Records, dass ihm Julie, Peggy Sue, Miss Molly und Mary Lou gestohlen bleiben können. Denn er liebt nur die, die man Queen of the Hop nennt und die sich täglich die TV-Musiksendung American Bandstand ansieht. Ähnlich äußerte sich ebenfalls 1958 Frankie Taro auf einer Single des kleinen G&G-Labels aus dem kalifornischen Benicia. Nicht Short Fat Fanny, Long Tall Sally oder Peggy Sue, sondern einzig und allein Susie Ann ist diejenige, die für ihn zählt. Nicht ganz so sicher war sich danach dann Emmett Lord in seinem Song mit dem schlichten Titel Women, in dem er zahlreiche Mädchennamen von Songtiteln erwähnt. Die Emmett Lord-Aufnahme erschien im August oder September 1962 bei Liberty Records in Los Angeles.

Und nun noch einige Aufnahmen, in deren Text eine Story aus Titeln oder Titelfiguren anderer Songs gestaltet wurde. Hier die beiden ersten. Top Ten Rock nahm ein gewisser Faller Todd am 12. Januar 1958 in Cincinnati in Ohio für das dort ansässige King-Label auf. Es war seine dritte und zugleich letzte Platte, denen sämtlich ein Erfolg versagt blieb. Ebenfalls nur wenig Erfolg verzeichnete auch Follow the Rock auf Coral Records vom März 1958 mit dem Vokalquartett The Baybops aus dem New Yorker Stadtteil Brooklyn. Die Leadstimme bei den Baybops sang damals Daniel Zipfel, der sich dann Anfang der 60er Jahre als Danny Zip auch als Solist versuchte, wiederum ohne besondere Resonanz.

Einen Text mit zahlreichen Titeln und Titelfiguren von Hitsongs präsentierte 1958 auch Mel McGonigal in seiner Aufnahme Rattle Shakin' Mama auf dem Kleinstlabel Rocket aus Boston. Außer einem Foto und dass er aus dem Großraum Boston stammt, ist leider nichts über Mel McGonigal bekannt. Gar keine Informationen liegen mir über Butch White vor, dessen Single Newsboy, also Zeitungsjunge, etwa Mitte 1959 von dem Mini-Label Pop in Los Angeles veröffentlicht wurde. Butch White führte in seinem Songtext ebenfalls zahlreiche Titel anderer Songs an.

Für die Plattenrückseite von Oh Carol entstand gleichfalls am 31. Juli 1959 der Song One Way Ticket to the Blues, in dessen Text sich mehrere Titel anderer Songs wiederfanden. Etwas befremdlich empfinde ich in dieser Neil Sedaka-Aufnahme das kurze Benjo-Solo. Und zum Ausklang dann noch eine Aufnahme, die in dieser kleinen Auswahl von Aufnahmen mit Zitaten von Songtiteln und Titelfiguren ohne Beispiel dasteht. Denn sie ist die einzige mir bekannte Nummer, in der ein Interpret sich im Text ausnahmslos selbst zitiert. Und man ist versucht zu sagen, nur ein Egozentriker wie Chuck Berry konnte so etwas zustande bringen. Am 2. Mai 1958 nahm Chuck Berry im Studio von Chess Records in Chicago den Song Oh Yeah auf, dessen Text er aus den Titeln seiner eigenen Songs zusammengesetzt hatte. Doch Chess ließ diese Aufnahme damals unveröffentlicht. Erst 1974 war sie dann auf einer Doppel-LP zu hören. Ja, und damit verabschiede ich mich dann für heute von Ihnen. Vielen Dank fürs Zuhören. Das nächste Rock'n'Roll-Museum dann in 4 Wochen. Bis dahin, tschüss, Ihr Werner Voss.

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2: Guten Abend, liebe Zuhörer. Heute der zweite Teil über den amerikanischen Songwriter Jerry Leiber, der am 22. August 78-jährig in Los Angeles einem Herz-Lungen-Versagen erlag. Jerry Leiber schrieb nicht nur zahlreiche Rock'n'Roll-Klassiker, sondern zusammen mit seinem gleichaltrigen komponierenden Partner Mike Stoller setzte er auch in den 50er und frühen 60er Jahren neue innovative Maßstäbe bei der Produktion von Musikaufnahmen. 1950 hatten Leiber und Stoller als 17-Jährige begonnen, gemeinsam Rhythm and Blues Songs zu kreieren, wobei Leibers Texte im Kontrast zur weißen Popmusik das wirkliche Leben abbildeten und dabei häufig von verbalen Doppeldeutigkeiten mit sexuellen Anspielungen geprägt waren. Ihren ersten großen Erfolg verbuchten die beiden, als ihr Song Hound Dog mit Big Mama Thornton im Frühjahr 1953 für 7 Wochen an der Spitze der Rhythm and Blues Charts stand. Ende 1953, nun 20 Jahre alt, formierten sie mit Stollers Vater und 2 weiteren Teilhabern eine eigene Plattenfirma, Spark Records. Im Sommer 1955 war das führende Rhythm and Blues Label Atlantic Records in New York auf Leiber und Stoller aufmerksam geworden und sicherte sich deren Talent im September 55 durch einen Vertrag, mit dem es sämtliche Spark-Produktionen übernahm und Leiber und Stoller die Position als freie, unabhängige Songwriter und Produzenten einräumte. Und dieser Deal zeigte schnell Erfolg, als die Spark-Aufnahme Smokey Joe's Cafe von der Vokalgruppe The Robins auf dem Atlantic-Nebenlabel EPCO Platz 10 der R&B-Charts erreichte. Zu den von Atlantic übernommenen Spark-Produktionen gehörten auch die Aufnahmen des bis heute unbekannten Sängers Frankie Marshall. Hier gleich Frankie Marshall mit dem Leiber-Stoller-Song Why Oh Why, eine stark am New Orleans Rhythm and Blues Sound orientierte Nummer, die im Mai 1956 auf EPCO erschien. Leider knackt die Platte ein wenig. Etwa zur gleichen Zeit produzierten Leiber und Stoller in Los Angeles für Atlantic ihren Song Sweet Dreams mit dem Quartett The Crescendos, das sich aus Mitgliedern verschiedener LA-Vokalgruppen zusammensetzte. Und der Basssänger Will Dub Jones sollte ab Anfang 1958 für Leiber und Stoller noch besondere Bedeutung gewinnen.

Im Sommer 1956 ereignete sich für Jerry Leiber und Mike Stoller etwas völlig Unvorhergesehenes. Am 2. Juli 1956 hatte nämlich der neue Superstar des Rock'n'Roll, Elvis Presley, ihren Song Hound Dog aufgenommen, der dann ab Mitte August für 11 Wochen auf dem Spitzenplatz der Charts notiert wurde. Elvis kannte zwar das textlich anzügliche Original von Big Mama Thornton, aber es war die textlich gesäuberte Version von Freddie Bell and the Bellboys, die Elvis im Mai 56 in Las Vegas gehört und dann schnell in sein Repertoire bei Live-Auftritten übernommen hatte. Anfänglich waren Leiber und Stoller von der Elvis-Variante wenig begeistert. Doch die Komponistentantiemen aus 4 Millionen verkaufter Elvis-Platten sorgte für ein Umdenken. Zumal Elvis Anfang September 56 auch noch ihren Song Love Me, den sie im Original schon 1954 mit dem schwarzen Duo Will and Ruth für ihr Spark-Label produziert hatten, aufnahm und damit einen Nummer-2-Hit erzielte. Zu diesem Zeitpunkt hatten Leiber und Stoller die durchgreifende Veränderung auf dem Plattenmarkt erkannt. Die Masse der Plattenkäufer waren jetzt Teenager und denen konnte man nicht mit doppeldeutigen und anzüglichen Texten kommen, weil sonst deren Eltern, die dem Rock'n'Roll ja ohnehin schon ablehnend oder zumindest skeptisch gegenüberstanden, die Plattenkäufe ihrer Kinder beeinträchtigt hätten. Und so schrieb Jerry Leiber für die Rhythm and Blues Sängerin Ruth Brown von Atlantic Records einen fröhlichen Popsong, mit dem diese dann auch das Crossover in die Popcharts schaffte, Lucky Lips, aufgenommen am 25. September 1956.

Schon Ende 1955 hatten Live und Stoller in Los Angeles aus zwei Sängern der Robins und zwei weiteren Vokalisten eine neue Gruppe formiert, die sie The Coasters nannten und für die Jerry Leiber nun Texte schrieb, die fast immer eine kurze, humorvolle und mit Wortwitz versehene Geschichte zum Inhalt hatten. Die erste Coaster-Single Down in Mexico erreichte zwar Platz 8 der R&B-Hitliste, aber erst mit der dritten gelang auch der Durchbruch in den Popcharts, wo sie dort mit Searchin' Ende Juli 56 bis auf Position 3 kam. In diesem Song schildert Jerry Leiber die Suche eines Jungen nach seiner Freundin und behauptet dabei, dass er viel besser sei als all die legendären Roman- und Filmdetektive. Von seinen wenig für ein Teenager-Publikum geeigneten Texten konnte Jerry Leiber aber doch nicht ganz lassen. Das belegt sein 1957er Song Alligator Wine für den monströsen Screaming Jay Hawkins. Mit dem Zauber des Alligator Wine, den er aus Alligatorblut, einem Fischauge, der Haut eines Frosches und grünem Sumpfwasser mit einer Beschwörungsformel zubereitet, will Hawkins die Liebe einer Frau gewinnen, die er zudem als Old Porcupine, altes Stachelschwein, betitelt. Und Hawkins' Vortrag, begleitet von einer grauslichen Geräuschkulisse, ist derart bizarr, dass man sich fragt, wer sollte damals diese Platte kaufen? 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
1: Im Januar 1957 nahm Elvis Presley die Leibersdoller-Ballade Loving You auf, die auch zum Titelsong seines zweiten Films wurde. Bald darauf beauftragte Elvis Musikverlag das Duo mit der musikalischen Produktion für Elvis' dritten Film, für den Leibersdoller wiederum den Titelsong Jailhouse Rock sowie drei weitere Songs beisteuerten, darunter auch das rockige Baby I Don't Care. Während Jerry Leibers Text von Jailhouse Rock in witzig-ironischer Weise das Rock'n'Roll-Tanzen der schweren Jungs miteinander im Gefängnis schilderte, schrieb er für Baby I Don't Care eine ganz auf das Teenager-Publikum zugeschnittene Story. Alles, was ihm gefällt, das mag seine Freundin nicht. Aber wenn sie sich auch noch so zickig verhält, ihm macht das überhaupt nichts aus. Beide Aufnahmen entstanden am 30. April 1957.

0: Die Zusammenarbeit mit Elvis setzten Jerry Leiber und Mike Stoller auch im Januar 1958 für dessen vierten Film fort. Erneut lieferten sie mit King Creole den Titelsong über einen wilden Rock'n'Roll-Sänger aus New Orleans, wo die Filmhandlung spielte. Und in diesem Film sang Elvis auch einen anderen Leiber-Stoller-Song, der die aufsässige und herausfordernde Haltung des von Elvis verkörperten Filmhelden Danny Fisher drastisch zum Ausdruck brachte. Wenn du Ärger suchst, bist du an den Richtigen gekommen. Wenn du Ärger suchst, sieh mir ins Gesicht, denn ich bin böse, ganz böse. Und deshalb leg dich ja nicht mit mir an. In dieser Rolle wurde Elvis völlig zu Unrecht damals wohl von den meisten Erwachsenen gesehen. Doch das sollte sich schnell ändern, denn Ende März 1958 musste Elvis seinen zweijährigen Militärdienst antreten.
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Aufgrund ihrer engen Zusammenarbeit mit Atlantic Records in New York hielten es Jerry Leiber und Mike Stoller Ende 1957 für zweckmäßig, mit ihren Familien von Los Angeles nach New York zu übersiedeln. Und den gleichen Schritt erwarteten sie auch von ihren Lieblingsinterpreten, den Coasters. Doch als zwei von ihnen in L.A. verbleiben wollten, wurden sie von anderen routinierten Sängern aus der L.A.-Vokalgruppenszene ersetzt, darunter der eingangs schon erwähnte Basssänger Will Dub Jones. Zunächst aber eine andere Vokalgruppe, The Drifters, mit der Leiber und Stoller ihren Song Drip Drop über einen verlassenen Liebhaber, dem der Regen durch das kaputte Dach auf den Kopf tropft, am 24. April 1958 produzierten, der jedoch nicht über Platz 58 der Charts hinauskam. Wesentlich erfolgreicher zeigten sich da ihre Produktionen mit der neuen Coasters-Formation. Yakety Yak, aufgenommen am 17. März 1958, erreichte im Juli die Spitze der Charts und Charlie Brown, entstanden am 11. Dezember 1958, kam im März 1959 bis auf Position 2. Beide Songtexte vermitteln Jerry Leibers Fähigkeit, eine kurze Story mit wohldurchdachtem Wortwitz auf den Punkt zu bringen, in unübertrefflicher Weise. In Yakety Yak muss ein Teenager alle möglichen Befehle zu häuslichen Arbeiten über sich ergehen lassen, mit den Drohungen, sonst kein Taschengeld zu erhalten und nicht zum Rock'n'Roll tanzen gehen zu dürfen. Und mit Charlie Brown und seinen Streichen zeichnete Leiber einen Klassenclown, wie ihn wohl jeder Schüler kennt.

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1: Anfang März 1959 nahm Bruce Brown drei Songs von Jerry Leiber und Mike Stoller auf, die aber leider keinen besonderen Erfolg verzeichneten. Darunter auch die Nummer Papa Daddy, in der sich ein 63-jähriger Mann recht dreist an ein junges Mädchen heranmacht. Mitte Mai 1959 konnten Leiber und Stoller dann wieder einen Nummer-1-Hit verbuchen, allerdings ohne ihr Zutun. Denn es war die Nachversion ihrer 1952er Komposition Kansas City, mit der Wilbert Harrison für diesen Erfolg sorgte. Ende Juli 1959 erschien mit Love Potion No. 9 von The Clovers ein weiterer Leiber-Stoller-Klassiker, der allerdings nur bis auf Platz 23 der Charts vorstoßen konnte. In diesem Song schildert Jerry Leiber einen Typen, den eine Liebestinktur völlig liebestoll macht, so dass er alle Leute küsst, auch einen Polizisten, wobei das Fläschchen dann zu Bruch geht. Anfang Oktober 1959 stellte sich dann der nächste und zugleich auch der letzte Top-Ten-Hit der Coasters ein. Mit Poison Ivy lieferte Jerry Leiber die kuriose Geschichte, wie sich giftiger Efeu nachts über eine schlafende Person ausdehnt, die sich dann fürchterlich kratzen muss. Der dann folgende textliche Vergleich mit Masern, Mumps und Windpocken lässt eine Krankheit vermuten. Und tatsächlich gestand Jerry Leiber in der 2009 erschienenen Autobiografie, dass er Poison Ivy als Metapher für die Geschlechtskrankheit Tripper gewählt habe.

Ab 1960 war in der populären Musik zunehmend eine Veränderung hin zu einem sanfteren Sound zu beobachten und im Rhythm and Blues zeichnete sich die Entwicklung zur Soul Music ab. So hatten Leib und Stoller bereits Mitte 1959 begonnen, bei Aufnahmen der Drifters Streicherbegleitungen einzusetzen und dieser Begleitsound beherrscht auch die Produktion eines der schönsten Songs aus der Feder von Jerry Leiber. Spanish Harlem mit Benny King, entstanden am 27. Oktober 1960. Leibers Gleichnis von einem Mädchen mit einer Rose, die ohne Sonne in der Steinwüste des New Yorker Porto-Ricaner-Viertels Spanish Harlem erblüht, belegt eindrucksvoll seine poetische Ausdruckskraft. Zum Schluss noch eine Aufnahme vom März 1962, deren Storytext an die der Coasters anknüpft. Tricky Dicky mit Richie Barrett erzählt von der Flucht eines Gefängnisinsassen, der von einer Frau aufgenommen wird, die ihn aber betrunken macht und an die Polizei verrät, sodass er wieder hinter Gittern landet. Ja, soweit dieser Rückblick auf das Schaffen des legendären Songschreibers und Produzenten Jerry Leiber, der vor gut 2 Monaten im Alter von 78 Jahren in Los Angeles verstarb. Die nächste Ausgabe des Rock'n'Roll Museums diesmal in 5 Wochen, am 3. Dezember. Bis dahin, tschüss, ihr Werner Voss.

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